0: Ammonium. Im Tier schöpft das bei mir und kommt auf ein Ammonium. Und das ist halt nicht mehr so gut Druck. Und dann meistens.
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